0: waren bei der Parlamentswahl am 24. März zwar erneut stärkste Kraft geworden, hatten aber deutlich an Zustimmung verloren. Frederiksens erster Versuch einer Regierungsbildung war gescheitert, ebenso wie Verhandlungen über ein Mitte-Rechts-Bündnis.
1: Vor der Küste Süditaliens hat es in großer Tiefe ein starkes Erdbeben gegeben. Laut der US-Erdbebenwarte erreichte das Beben eine Stärke von 6,2 und ereignete sich in einer Tiefe von 250 Kilometern. Das Epizentrum lag im Meer, einige Kilometer vor der Küste Kalabriens. Laut Erdbebenwarte waren die Auswirkungen des Bebens begrenzt, weil es sich in so großer Tiefe ereignete. Die italienische Feuerwehr teilte etwa eine halbe Stunde nach dem Beben über die sozialen Medien mit, dass es bisher keine Notrufe im Zusammenhang mit dem Beben gegeben habe. Das KI-Unternehmen OpenAI und dessen Geschäftsführer Sam Altman sehen sich in den USA mit einer Klage konfrontiert wegen seines Chatbots ChatGPT. Der Bundesstaat Florida hat die KI-Firma verklagt, als erster US-Bundesstaat. Der Generalstaatsanwalt wirft dem Unternehmen unter anderem vor, Nutzerinnen und Nutzer über die Gefahren von ChatGPT getäuscht zu haben. Dadurch seien insbesondere Kinder einer großen Gefahr ausgesetzt worden. Unter anderem habe OpenAI zugelassen, dass ChatGPT Amokläufer unterstütze, Menschen zur Selbsttötung motiviere oder Minderjährige von einer App abhängig mache, welche menschliches Mitgefühl vortäusche. Das Wetter heute zunächst teils sonnig, dann aufkommende Regengüsse und zum Teil kräftige Gewitter bei 22 Grad. Das waren Nachrichten von Radio SRF, verantwortlich David Burkhardt.
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1: Die Nachrichten von SRF um 3 mit David Burkhardt. Aus der ukrainischen Hauptstadt Kiew werden massive russische Luftangriffe gemeldet. Der Stadtpräsident von Kiew, Vitali Klitschko, schreibt auf Telegram von mehreren Bränden und getroffenen und eingestürzten Gebäuden. Zudem sei in verschiedenen Stadtteilen der Strom ausgefallen. Laut Klitschko wurden mindestens 8 Menschen bei den Angriffen verletzt. Vor den Angriffen hatten die Behörden die Menschen in Kiew aufgefordert, sich in Sicherheit zu bringen. Auch aus anderen ukrainischen Städten werden russische Angriffe gemeldet, so etwa aus Charkiw oder Dnipro. Das Nachbarland Polen hat seine Luftabwehr in Alarmbereitschaft versetzt. Erst am Wochenende hatte der ukrainische Präsident Volodymyr Zelensky vor einem weiteren massiven russischen Angriff gewarnt. Gut 2 Monate nach den Wahlen in Dänemark steht nun offenbar eine neue Regierung im 3. Anlauf. Mette Frederiksen bleibt Ministerpräsidentin. Es berichtet Jana Sinram von der ARD.
2: Am späten Abend konnte Mette Frederiksen Dänemarks König Frederik X. Den Durchbruch bei den Koalitionsverhandlungen verkünden. Ihre Sozialdemokraten wollen Dänemark künftig in einem Mitte-Links-Bündnis regieren, zusammen mit der Sozialistischen Volkspartei, der linksliberalen Radikale Venstre und den zentristischen Moderaten des früheren Ministerpräsidenten Lars Løkke Rasmussen. Die 4 Parteien bilden eine Minderheitsregierung.

0: Küste Kalabriens. Laut Erdbebenwarte waren die Auswirkungen des Bebens begrenzt, weil es sich in so großer Tiefe ereignete. Über Schäden gibt es bislang keine Meldungen. Wer in der britischen Hauptstadt London normalerweise mit der U-Bahn zur Arbeit oder zur Schule fährt, muss heute allenfalls mehr Zeit einrechnen oder sich eine Alternative suchen. Bei der London Underground wird heute gestreikt. Auch für übermorgen sind Streiks angekündigt. Dazu aufgerufen hat die Transportgewerkschaft. Hintergrund sind Änderungen der Arbeitszeiten. Diese könnten laut Gewerkschaft zu längeren Arbeitszeiten und größerer Erschöpfung führen. Die Londoner Die Verkehrsbehörde zeigt sich vom Streik enttäuscht. Aus ihrer Sicht gab es bei Verhandlungen bereits Zugeständnisse. Wegen des Streiks ist heute und übermorgen im Londoner Verkehr mit großen Beeinträchtigungen zu rechnen. Das Wetter heute zunächst teils sonnig, dann aufkommende Regengüsse und zum Teil kräftige Gewitter bei 22 Grad. Das waren Nachrichten von Radio SRF, verantwortlich David Burkhardt.
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1: Wolche. Albig ist der Himmel über dir nicht blau. Es gibt Zeiten im Leben, da ist er düster und grau. Der schaut nicht nur zu Boden und drückt dich nicht zu fest. Schau auf, bis du hinter den dicksten Wolken wieder ein Stückchen Himmel siehst.

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1: Die Nachrichten von SRF um 4 mit David Burkhardt. Aus der ukrainischen Hauptstadt Kiew werden massive russische Luftangriffe gemeldet. Der Stadtpräsident von Kiew, Vitali Klitschko, schreibt auf Telegram von mehreren Bränden und getroffenen und eingestürzten Gebäuden. Zudem sei in verschiedenen Stadtteilen der Strom ausgefallen. Laut Klitschko wurden mindestens 14 Menschen bei den russischen Angriffen verletzt. Vor den Angriffen hatten die Behörden die Menschen in Kiew aufgefordert, sich in Sicherheit zu bringen. Auch aus anderen ukrainischen Städten werden russische Angriffe gemeldet. Nach Behördenangaben gab es in der Stadt Dnipro 4 Todesopfer und mindestens 16 Verletzte. Das Nachbarland Polen hat seine Luftabwehr in Alarmbereitschaft versetzt. Am Wochenende hatte der ukrainische Präsident Volodymyr Zelensky vor einem weiteren massiven russischen Angriff gewarnt. Zu weiteren Meldungen in der Übersicht. Gut zwei Monate nach den Wahlen in Dänemark steht nun offenbar eine neue Regierung im dritten Anlauf. Die amtierende Ministerpräsidentin Mette Frederiksen erklärte am Abend, sie habe eine Minderheitsregierung aus 4 Mitte-Links-Parteien gebildet. Sie habe den König über die Regierungsbildung informiert. Mette Frederiksen wird damit zum dritten Mal dänische Ministerpräsidentin. Und vor der Küste Kalabriens in Süditalien hat es in großer Tiefe ein starkes Erdbeben gegeben. Laut der US-Erdbebenwarte erreichte das Beben eine Stärke von 6,2 und ereignete sich in einer Tiefe von 250 Kilometern. Laut Erdbebenwarte waren die Auswirkungen des Bebens wegen der großen Tiefe begrenzt. Über Schäden gibt es bislang keine Meldungen. Wer in der britischen Hauptstadt London normalerweise mit der U-Bahn zur Arbeit oder zur Schule fährt, muss heute allenfalls mehr Zeit einrechnen oder sich dann eine Alternative suchen. Bei der London Underground wird heute gestreikt. Auch für übermorgen sind Streiks angekündigt. Dazu aufgerufen hat die Transportgewerkschaft

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1: Die Nachrichten von SRF um 5 mit David Burkhardt. Massive Angriffe von Russland. Die Ukraine meldet mehrere Todesopfer und Dutzende Verletzte. Mehr Abschiebungen als Ziel. Die EU macht den Weg frei für Rückkehrzentren von abgelehnten Asylsuchenden in Drittstaaten. Das Wetter teils sonnig, teils bewölkt. Zunächst im Süden, tagsüber auch im Norden Regen und teils kräftige Gewitter bei 22 Grad. Russland hat die Ukraine in der Nacht auf heute massiv aus der Luft angegriffen. Besonders schwer waren die Angriffe auf die Hauptstadt Kiew, aber auch aus anderen ukrainischen Städten wurden Angriffe gemeldet. Es gab Tote und Verletzte. Michael Wettstein.
2: Um 20 nach 2 heute Morgen meldeten die Behörden von Kiew erste Explosionen in der Stadt. Die Luftabwehr sei im Einsatz. Die Menschen wurden aufgerufen, sich in Sicherheit zu bringen. Später schrieb der Stadtpräsident von Kiew, Vitali Klitschko, auf Telegram von mehreren Bränden in der Stadt und von mehreren beschädigten oder eingestürzten Gebäuden. Zudem sei in verschiedenen Stadtteilen der Strom ausgefallen. Laut der Militärverwaltung von Kiew gab es bei den Angriffen mindestens ein Todesopfer und 28 Verletzte. Auch aus anderen ukrainischen Städten werden russische Angriffe gemeldet. Nach Behördenangaben gab es in der Stadt Dnipro 4 Todesopfer und mindestens 16 Verletzte. Das Nachbarland Polen versetzte wegen der russischen Angriffe seine Luftabwehr in Alarmbereitschaft. Bereits vor 10 Tagen hatte Russland insbesondere Kiew massiv angegriffen. Am Wochenende hatte der ukrainische Präsident Volodymyr Zelensky vor weiteren massiven russischen Angriffen gewarnt.
1: Die Europäische Union soll abgelehnte Asylbewerbende künftig auch in Rückkehrzentren außerhalb der EU unterbringen können. Darauf haben sich Vertreterinnen und Vertreter des Europaparlamentes und der EU-Mitgliedsländer geeinigt. Aus Brüssel berichtet ARD-Korrespondentin Katrin Schmidt.
3: Die Einigung ist nun Grundlage für mehr und schnellere Abschiebungen aus der EU, denn sie ermöglicht es, abgelehnte Asylbewerber in spezielle Rückkehrzentren außerhalb Europas zu bringen, wenn sie nicht direkt in ihre Herkunftsländer abgeschoben werden können, etwa weil das Heimatland sich weigert, sie zurückzunehmen oder die europäischen Staaten keine diplomatischen Beziehungen zu dem betreffenden Land pflegen. Die Rückkehrverordnung sieht nun vor, dass unbegleitete Minderjährige nicht in diese Zentren abgeschoben werden können. Für Familien mit Kindern wird es die Möglichkeit dagegen schon geben, was zuletzt für viel Kritik gesorgt hat. Wo solche Zentren außerhalb der EU genau errichtet werden sollen, ist noch nicht bekannt. Deutschland gehört zu

0: die linksliberalen radikale Venstre und die moderate Partei Teil der Regierung sein. Sie habe den König über die Regierungsbildung informiert, so Frederiksen. Der erste Versuch von Mette Frederiksen zur Regierungsbildung scheiterte am Rückzug der moderaten Partei. Danach schaffte es auch Verteidigungsminister Troels Lund-Paulsen nicht, eine Regierung zu bilden. Mette Frederiksen wird damit zum dritten Mal dänische Ministerpräsidentin. Das Regierungsprogramm und die weiteren Ministerinnen und Minister sollen heute und morgen vorgestellt werden. Vor der Küste Süditaliens hat es in großer Tiefe ein starkes Erdbeben gegeben. Laut der US-Erdbebenwarte erreichte das Beben eine Stärke von 6,2 und ereignete sich in einer Tiefe von 250 Kilometern. Das Epizentrum lag im Meer einige Kilometer vor der Küste Kalabriens. Laut Erdbebenwarte waren die Auswirkungen des Bebens begrenzt, weil es sich in so großer Tiefe ereignete. Die italienische Feuerwehr teilte etwa eine halbe Stunde nach dem Beben über die sozialen Medien mit, dass es bisher keine Notrufe im Zusammenhang mit dem Beben gegeben habe. Wer in der britischen Hauptstadt London normalerweise mit der U-Bahn zur Arbeit oder zur Schule fährt, muss heute allenfalls mehr Zeit einrechnen oder sich eine Alternative suchen. Bei der London Underground wird heute gestreikt. Auch für übermorgen sind Streiks angekündigt. Dazu aufgerufen hat die Transportgewerkschaft. Hintergrund sind Änderungen der Arbeitszeiten. Diese könnten laut Gewerkschaft zu längeren Arbeitszeiten und zu größerer Erschöpfung führen. Die Londoner Verkehrsbehörde zeigt sich vom Streik enttäuscht. Aus ihrer Sicht gab es bei Verhandlungen bereits Zugeständnisse. Wegen des Streiks ist heute und übermorgen im Londoner Verkehr mit großen Beeinträchtigungen zu rechnen. Das Wetter. Heute ist es teils sonnig, teils bewölkt. Im Süden ist es schon am Vormittag gewitterhaft. Im Norden wird es erst lokal nass. Am Nachmittag kommen auch im Norden verbreitet Regengüsse und lokal kräftige Gewitter mit Sturmböen auf. Die Höchstwerte liegen heute beidseits der Alpen um 22 Grad. Das waren Nachrichten von Radio SRF. Verantwortlich David Burkhardt.
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1: Ich denke, ich werde mich zurückschauen und ich glaube, ich schaue jetzt zurück und wüsste, dass es ja, unvergessliches Erlebnis war.
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2: Nach diesen 5 Minuten oder 10 Minuten, wo wir die 2 Tore geschossen haben gegen Amerika, das Stadion ist explodiert, das hat brennt. Das hat sich eigentlich durchgezogen für die nächsten 2 Wochen.
3: Jedes Mal, wenn wir auf Eis rausgekommen sind, haben sie uns so viel Energie gegeben. Und, es ist mega cool gewesen, einfach jeden Abend oder auch jedes Spiel zu spielen vor unseren Fans mit dieser Stimmung. Und das werden wir sicher nie vergessen. Ja.
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2: Ja, molli schlafen gut, aber während dem Fest werden sehr wenig schlafen. Wir werden etwa um 5:30 müssen vor Ort sein. Das heisst, sie muss etwa einen Monat lang um 4:30 aufstehen. Und werden vielleicht etwa um 10 in der Nacht auch können den Platz verlassen. Es gibt so wie früher im Militär, einen ganzen Monat einfach absorbiert. Und ich bin gespannt, ich bin schon nicht jünger. Mal schauen, wie das jetzt geht.
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1: Carlos Alcaraz gewinnt Roland Garros.
2: Yannick Sinner ist ein Grand Slam Champion.
1: Carlos Alcaraz gewinnt ein dramatisches Finalspiel in Paris.
3: Yannick Sinner bleibt der Champion von Melbourne.
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4: Ich muss mich auf die Sachen konzentrieren, die ich beeinflussen kann, und das sind meine Matches. Der Rest interessiert mich nicht.
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2: Mein Name ist Valentin Lehner und meine Chanson Prädilette ist Rambazamba, der Singvögel. Ich chante einen Singvögel, sie hat sehr cool, was ich habe. Ich brauche ja Hi. Das ist eine coole Musik. Und ich salute sie und meine Familie.

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1: Ich habe auch mitbekommen mit den Gemeinden, wo ich für sie arbeite, dass man auf dieser Ebene weniger auf das Politische schaut und mehr einfach am Arbeiten ist und sich auf die Sache konzentriert. Von dem Beruf, den ich habe, in diesen Gebieten, wo ich unterwegs bin, habe ich Erfahrung. Ich habe in diesem Amt nicht Erfahrung. Das ist das erste Mal. Und ich traue mir das schon zu. Ja.
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1: 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Und bei dort auf die Verwaltung, weil wir wissen, wo ist sie überhaupt geografisch und mit den Menschen dort reden, wo ich nachher für sie unterwegs bin, dass ich sie kennenlerne und dass sie mich auch kennenlernen. Und so etwas stellen wir hier auch vor, in diesen unterschiedlichen Gemeinden präsent zu sein und vor Ort mit den Menschen zu reden.
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1: Also ich bin schon dran, die am Lernen und auch Freude dran. Mir hilft natürlich, dass wir ganz generell in einem Land dürfen aufwachsen, das mehrsprachig ist. Also ich habe Italienisch gelernt, Französisch. Und diese zwei Sprachen helfen sehr gut, um auch ins Romanische hineinzufinden.
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6: Das beschäftigt die Leute, weil man gesagt hat, ja, das vor meiner Nase will ich das nicht. Ich glaube, wir müssen einfach aufzeigen, dass die Kurer Bevölkerung auch viel gewinnt,

0: Wenn wir einfach würden auf der grünen Wiese rund um die Stadt herum noch mehr bauen. Erstens dürfen wir das gar nicht nach übergeordnetem Gesetz, aber zweitens würden auch dann alle unsere Naherholungsräume verloren gehen. Und jetzt sind einfach wir gefragt, um gute Beispiele herzubringen, dass die Leute sehen, mal, das ist kein Märchen, man kann tatsächlich dichter bauen und trotzdem hohe Qualitäten haben.
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3: In der Stadt bauen vermutlich 90% Investoren. Und auf dem Land ist halt vielleicht doch noch der private Sohn, der Handwerker, der etwas baut. Und darum sollte man schon schauen, dass das auch nicht juristisches Spielfeld gibt, sondern dass man an die Dörfer Rücksicht nimmt, dass dort eher private bauen.
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0: Darum muss ein bisschen der Weg sein, um das, was wirklich entscheidend ist, beibehalten, halt auch in einer separaten Regelung in einem Artikel im Baugesetz für Tschirtschen oder für Broden, aber gleichzeitig auch einfach noch eine gewisse Auslegung zulassen, also dass wir ein Fachgremium haben, das weiterhin kann beurteilen, ob jetzt das in die Umgebung passt. Das kann man nicht alles im letzten Baugesetzartikel, im letzten Detail regeln.
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4: Seit Jahren ist er hier in der Region tätig, ist auch in einem Camp in der Gurleina und wir haben über das den Kontakt bekommen, mit ihm angefangen, über das zu reden. Der grosse Vorteil ist, dass er die Region kennt. Das ist sicher ein wesentlicher Punkt auch, dass er zugesagt hat, dass wir auch das Vertrauen haben, dass er das hier da gut machen wird.
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4: Es ist uns nebst der Notwendigkeit, dass es eben eine Entlastung gibt für den Benny Wunderer, auch ganz wichtig, dass es jemand ist, der funktioniert. Und nach 7 Jahren Zweitliga ist auch eine gewisse Notwendigkeit da, dass man mal neuen Impuls gibt in dieser Mannschaft.
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4: Wir haben Amateure, die arbeiten alle nebenbei. Das ist mir fast noch wichtiger als die Jugend, dass man die versteht, dass man auch versteht, dass im Unterengadin spezielle Verhältnisse sind. Wenn man die Reisen anschaut, das ist ein wesentlicher Punkt. Und auf der anderen Seite ist der Benny wirklich ein Spezialist für die Kleinen. Er ist wirklich extrem gut im Ausbilden von der Hockeyschule bis U14, U16. Und darum ist es gut, jetzt haben wir einen Trainer, der das dann übernimmt und weitermacht. Und die Zusammenarbeit, da versprechen wir eigentlich recht viel davon.
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4: Wichtig ist, dass man das, was man aufbaut, fortsetzt, dass man aufgebaut haben, die letzten Jahre fortsetzt. Jetzt kommen die Jahrgänge, wo ein bisschen mehr Spieler drin sind, dass man dort aber beides macht. Man will da schon auch Hockey Grischun Süd erwähnen. Dort sind ein paar Leute zusammen, die sehr gut zusammenarbeiten. Dass man auch, wenn ein Spieler dann sagt, ja, Zweitliga ist mir doch ein bisschen zu viel, dass man dann quasi die Drittliga wieder speist mit dem, dass man die Drittliga halten könnte.
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1: Ja, es wird ruhiger, schon in der Nacht auf morgen. Klar, es sind Regengüsse unterwegs, aber das sind keine kräftigen Gewitter mehr, die da übers Land ziehen. Der Mittwoch startet noch mit vielen Wolken. Es regnet auch noch hier und dort im Vormittag hin. Am längsten soll der Zentralschweiz, Ostschweiz, der Voralpen entlang. Aber grundsätzlich wird es dann durch den Tag immer freundlicher, die Wolkenlücken werden immer grösser und Temperaturen, etwa 21 Grad gibt es im Norden und im Süden, wo es den ganzen Tag sonnig ist, haben wir 27 Grad.
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1: Ja, da haben wir dann nochmal eine andere Charaktere vom Wetter. Das ist nämlich der Wind. Es wird also ein windiger Tag. Zuerst noch trocken und es ist auch noch zum Teil sonnig. Aber schon im Verlauf vom Vormittag kommen die ersten Regenwolken in die Westschweiz rein und die ziehen dann einmal quer übers Land. Es wird also an vielen Orten mal nass. Und auch im Süden, da hängen die Wolken häufig tief und es ist immer wieder mal nass bei 21 Grad im Süden, so wie im Norden. Und der Wind, das ist ein Westwind, der ist mäßig, aber es gibt auch kräftige Windböen auf der Alpen-Nordseite.
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1: Ja, gut, für das habe ich auch die Spieler dafür und ich glaube, wir haben uns weiterentwickelt, nicht nur bei den Spielern, auch im ganzen Staff. Also das dürfen wir durchaus so erwägen, dass wir ja, die beste WM von der Schweiz erwarten. Also von dem her haben wir die Möglichkeiten, von der Art und Weise, wie wir auch spielen, aber auch resultatmäßig.
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1: Also ich will nur daran erinnern, dass vor vier Jahren oder drei Jahren Saudi-Arabien gegen Argentinien gewonnen hat. Also von dem her, jeder WM-Teilnehmer ist nicht zu unterschätzen. Also wir nehmen jedes Spiel ernst und das ist unsere grosse Aufgabe, weil die Erwartungen sind gross an uns und darum werden wir jedes Spiel sehr konzentriert bearbeiten.
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Hallo zusammen, ich bin Antonella Cavigelli, konnte schon bei uns im Chor Ouvreu. 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
1: Die Nachrichten von SRF um 9 mit Michael Wieland. Überschwemmte Straßen, dicke Hagelkörner und umgekippte Bäume. Über die Schweiz sind starke Gewitter gezogen. Rund 8000 Blitze haben sich bis am frühen Abend entladen, bilanziert SRF Meteo. Auch starke Böen gab es. Die stärkste wurde in Bad Ragaz im Kanton St. Gallen mit 114 Kilometern pro Stunde gemessen. Am meisten geregnet hat es in Stabio im Kanton Tessin. Im Kanton Bern beeinträchtigte das Gewitter zudem den Bahnverkehr. Ein umgestürzter Baum blockierte dort die Strecke zwischen Bern und Thun. Es gab diverse Ausfälle und Verspätungen bei mehreren S-Bahn-Linien. Soll bei der Abstimmung über das neue Vertragspaket zwischen der Schweiz und der EU nur das Stimmvolk oder sollen auch die Stände das letzte Wort haben? Darüber sind sich die vorberatenden Kommissionen des Parlaments nicht einig. Die Außenpolitische Kommission des Nationalrats hat sich nun gegen ein Ständemehr ausgesprochen, wie zuvor schon ihre Schwesterkommission im Ständerat. Die staatspolitischen Kommissionen der beiden Parlamentskammern hatten sich hingegen für das Ständemehr ausgesprochen. Dann müssten nicht nur eine Mehrheit des Stimmvolkes, sondern auch eine Mehrheit der Kantone ja stimmen. Zwei Meldungen aus den Regionen. Der Kanton Graubünden erhält Unterstützung im Kampf gegen die Mafia. Das Bundesamt für Polizei FEDPOL stelle dazu Ressourcen zur Verfügung, sagte der Bündner Regierungsrat Peter Peier. In der Bündner Gemeinde Roveredo waren im Februar bei einer internationalen Drogenrazzia mehrere mutmaßliche Mafiosi verhaftet worden. Und der Kanton Thurgau hat laut Mitteilung 3 archäologische Gegenstände an die kolumbianische Botschaft übergeben. Koordiniert habe das die Fachstelle Internationaler Kulturgütertransfer und Raubkunst des Bundes. Beim Amt für Archäologie des Kantons seien über Jahrzehnte immer wieder Objekte aus fremden Ländern abgegeben worden. Nun habe man unter anderem einen spätantiken Krug zurückgegeben. Die Europäische Union verstärkt ihre Maßnahmen gegen Waldbrände in diesem Jahr erneut. Sie will fast 800 Feuerwehrleute in besonders gefährdeten Gegenden stationieren. Das teilt die EU-Kommission mit. Es sind über 200 Personen mehr, als im vergangenen Jahr eingeplant waren. Die Feuerwehrleute sollen unter anderem in Frankreich, Griechenland, Spanien und Portugal bereitstehen und dort die lokalen Feuerwehren im Kampf gegen Waldbrände unterstützen. Im vergangenen Jahr haben Waldbrände in Europa eine Fläche von mehr als 1 Million Hektaren verbrannt. Das entspricht etwa einem Viertel der Fläche der Schweiz. Der Blick aufs Wetter. Am Abend ist es noch teils gewitterhaft. Morgen wird es zuerst wechselhaft. Dann ist es zunehmend sonnig bei 20 Grad im Norden und 26 Grad im Süden. Das waren Nachrichten von Radio SRF. Verantwortlich Simon Richle.
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1: Die Nachrichten von SRF um 10 mit Michael Wieland. Der ukrainische Präsident Volodymyr Zelensky warnt vor weiteren massiven russischen Angriffen. Und in der Schweiz werden Energydrinks verkauft, die zu viel Koffein enthalten. Das Wetter, morgen zuerst wechselhaft, dann zunehmend sonnig bei 20 Grad, im Süden 26 Grad. Der ukrainische Präsident Volodymyr Zelensky befürchtet erneute massive russische Luftangriffe. Laut dem ukrainischen Geheimdienst könnte es in der Nacht einen weiteren groß angelegten Angriff geben, sagt Zelensky in einer Videobotschaft. Er ruft die Bevölkerung auf Luftalarme zu achten. In der vergangenen Nacht hatte Russland verschiedene ukrainische Städte mit Dutzenden Raketen und hunderten Drohnen angegriffen. In der Hauptstadt Kiew unter anderem wurden mehrere Wohnhäuser getroffen. Landesweit wurden laut Zelensky mindestens 22 Menschen getötet und 130 verletzt. Russland verstärkt also die Angriffe auf die Ukraine. Dazu sagt Ukraine-Korrespondent David Nauer:
2: Russland attackiert die ukrainische Hauptstadt so heftig wie noch nie seit Beginn des Krieges. Man hat aber den Eindruck, diese Attacken auf zivile Ziele sind eher eine Verzweiflungstat des Kreml. Denn an der Front läuft das schlecht für die Russen. Stellenweise erobern die Ukrainer sogar Gebiete zurück. Und auch die russische Wirtschaft steckt zunehmend in Schwierigkeiten, weil der Krieg Unsummen verschlingt. So gesehen sind die russischen Raketen auf Kiew eher ein Zeichen der Schwäche. Schrecklich sind sie trotzdem.
1: So David Nauer in der Tagesschau. In der Schweiz werden Energydrinks verkauft, die mehr Koffein enthalten, als erlaubt ist. Das zeigt eine Stichprobe von SRF Investigativ und der Sendung Kassensturz. Im Fokus standen Online-Shops und Läden, die Importwaren anbieten. Denn in manchen Ländern ist mehr Koffein in Energydrinks erlaubt. Grundsätzlich sind hierzulande 160 Milligramm Koffein pro halben Liter erlaubt. Von 27 im Labor getesteten Energydrinks enthielten 10 teils deutlich mehr. Dass solche Produkte in die Schweiz gelangten, überrasche ihn, sagt Pascal Bichonat, ehemaliger Präsident der Eidgenössischen Kommission für Konsumentenfragen.
3: Die Verkäufer haben ja eine Selbstkontrollepflicht. Sie müssen selber schauen, was sie verkaufen und ob das im Einklang mit das Gesetz ist. Und zweitens, die Behörden müssen da aktiv werden, Anordnungen machen oder eben noch speziell Tests machen, um die Drink zu finden und sagen, das geht nicht einfach so. Also ich bin sehr überrascht,
1: sagt Pascal Bichonat. Zwei der angefragten betroffenen Hersteller teilten gegenüber SRF mit, die getesteten Energydrinks seien nicht für den Schweizer Markt bestimmt gewesen. Soll bei der Abstimmung über das neue Vertragspaket zwischen der Schweiz und der EU nur das Stimmvolk oder sollen auch die Stände das letzte Wort haben? Darüber sind sich die vorberatenden Kommissionen des Parlaments nicht einig. Die Außenpolitische Kommission des Nationalrats hat sich nun gegen ein Ständemehr ausgesprochen, wie zuvor schon ihre Schwesterkommission im Ständerat. Die staatspolitischen Kommissionen der beiden Parlamentskammern hatten sich hingegen für das Ständemehr ausgesprochen. Dann müssten nicht nur eine Mehrheit des Stimmvolkes, sondern auch eine Mehrheit der Kantone ja stimmen. Überschwemmte Straßen, dicke Hagelkörner und umgekippte Bäume. Über die Schweiz sind starke Gewitter gezogen. Rund 8000 Blitze haben sich bis am frühen Abend entladen, bilanziert SRF Meteo. Auch starke Böen gab es. Die stärkste wurde in Bad Ragaz im Kanton St. Gallen mit 114 Kilometern pro Stunde gemessen. Am meisten geregnet hat es in Stabio im Kanton Tessin. Im Kanton Bern beeinträchtigte ein Gewitter zudem den Bahnverkehr. Ein umgestürzter Baum blockierte dort die Strecke zwischen Bern und Thun. Es gab diverse Ausfälle und Verspätungen bei mehreren S-Bahn-Linien. Zu weiteren Meldungen des Tages in der Übersicht. Schweizer Pensionskassen haben ein gutes Jahr 2025 hinter sich. Und die Versicherten haben profitiert, denn dadurch habe es überdurchschnittlich viel Zins auf die Altersguthaben gegeben, heißt es in einer Studie der Zürcher Kantonalbank. Die Altersguthaben wuchsen im Schnitt um 4,6%, wenn man die Teuerung abzieht. In der Schweiz soll mehr bezahlbarer Wohnraum entstehen, das will das Parlament. Dafür soll der Bund von 2030 bis 2034 einen Fonds mit 150 Millionen Franken aufstocken. Nach dem Nationalrat hat auch der Ständerat dem zugestimmt. In den Sommermonaten drohen extreme Wetterlagen wegen des Klimaphänomens El Niño. Davor warnt die Weltwetterorganisation. Mit großer Wahrscheinlichkeit werde El Niño zwischen Juni und August entstehen, schätzt die UNO-Organisation. Das Phänomen verändert die globalen Luft- und Meeresströmungen und kann heftigen Regen und Dürren auslösen. Die Börsendaten von 22.05 Uhr geliefert von SIX. Der Swiss Market Index schließt bei 13.306 Punkten und ist damit im Vergleich zum Vortag unverändert. Der Dow Jones Index in New York stand kurz vor Schluss bei plus 0,5%. Der Euro wird zu 91,55 Rappen gehandelt, der Dollar zu 78,70 Rappen. Das Wetter: Es sind noch vereinzelt Gewitter unterwegs. Morgen ist es im Norden zunächst noch wechselnd bewölkt mit einigen Regenschauern. Am Nachmittag wird es sonniger bei rund 20 Grad. Im Süden ist es mit Nordföhn sonnig bei 26 Grad. Das waren Nachrichten von Radio SRF. Verantwortlich Simon Richle.
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3: Die Nachrichten von SRF um 11 mit Roger Brendlin. Der ukrainische Präsident Volodymyr Zelensky befürchtet für diese Nacht erneut massive russische Luftangriffe. Laut dem ukrainischen Geheimdienst könne es in den nächsten Stunden erneut einen groß angelegten Angriff geben aus Russland. Das erklärte Zelensky in seiner abendlichen Videobotschaft. Er rief die Bevölkerung auf Luftalarme zu achten. Schon in der vergangenen Nacht griff Russland verschiedene ukrainische Städte mit Dutzenden Raketen und hunderten Drohnen an. In der Hauptstadt Kiew etwa wurden mehrere Wohnhäuser getroffen. Landesweit wurden mindestens 22 Menschen getötet und 130 verletzt, wie Zelensky selbst erklärte. Russland intensiviert seine Angriffe auf die Ukraine und dazu sagt Ukraine-Korrespondent David Nauer.
4: Russland attackiert die ukrainische Hauptstadt so heftig wie noch nie seit Beginn des Krieges. Man hat aber den Eindruck, diese Attacken auf zivile Ziele sind eher eine Verzweiflungstat des Kreml. Denn an der Front läuft das schlecht für die Russen. Stellenweise erobern die Ukrainer sogar Gebiete zurück. Und auch die russische Wirtschaft steckt zunehmend in Schwierigkeiten, weil der Krieg Unsummen verschlingt. So gesehen sind die russischen Raketen auf Kiew eher ein Zeichen der Schwäche. Schrecklich sind sie trotzdem.
3: Unser Korrespondent David Nauer in der SRF-Tagesschau. Zwei Meldungen aus der Schweiz in Kurzform. In Genf haben am Abend rund 900 Kantonsangestellte demonstriert, unter anderem gegen die Sparmaßnahmen, die der Kanton Genf plant. Es war nicht die erste Demo deswegen. Der Kanton Genf will bei seinen Angestellten etwa den Teuerungsausgleich einfrieren und die Lohnstufen in den nächsten Jahren nicht anpassen. Die Gewerkschaften sprechen von gut 5% Lohnverlust. Und im Thurgau hat ein Mann bei einem Streit einen anderen Mann tödlich verletzt. Der Vorfall ereignete sich in Sulgen. Beim Täter handelt es sich um einen 65-jährigen Mann. Dieser habe sich am Nachmittag bei der Polizei gemeldet, er habe jemanden niedergestochen. Das Opfer sei noch vor Ort gestorben. Den 65-Jährigen hat die Polizei laut Mitteilung beim Tatort festgenommen. Überschwemmte Straßen, dicke Hagelkörner und umgekippte Bäume. Über die Schweiz sind starke Gewitter gezogen. Rund 800 Blitze haben sich bis am frühen Abend entladen, bilanzierte SRF Meteo. Auch starke Böen gab es. Die stärkste wurde in Bad Ragaz im Kanton St. Gallen mit einer Windgeschwindigkeit von 114 km pro Stunde gemessen. Am meisten geregnet hat es in Stabio im Kanton Tessin. Im Kanton Bern beeinträchtigte ein Gewitter zudem den Bahnverkehr. Ein umgestürzter Baum blockierte die Strecke zwischen Bern und Thun. Auf mehreren S-Bahn-Linien gab es Ausfälle und Verspätungen. Die Börsendaten von SIXT. Der Swiss Market Index schließt bei 13.306 Punkten heute und ist damit im Vergleich zum Vortag bei unverändertem Stand. Der Dow Jones Index steigt um 0,4%. Der Euro wird zu 91,56 Rappen gehandelt und der Dollar zu 78,72 Rappen. Und das Wetter morgen Mittwoch. Am Morgen ist es zunächst wechselhaft, dann zunehmend sonnig bei 20 Grad. Im Süden gibt es 26 Grad. Das waren Nachrichten von Radio SRF, verantwortlich Roger Brendlin.
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1: Die Nachrichten von SRF um Mitternacht mit Roger Brändlin. Höchste Alarmbereitschaft in Kiew. Die Ukraine erwartet diese Nacht erneut eine massive Angriffswelle aus Russland. Zu viel Koffein im Wachmachergetränk. Energy Drinks aus dem Ausland überschreiten öfter mal die erlaubten Grenzwerte. Hilfe aus Bern im Kampf gegen die Mafia. Der Kanton Graubünden wird durch das Fedpol unterstützt. Und das Wetter zunächst wechselhaft, dann zunehmend sonnig bei 20 Grad im Norden und 27 im Süden. Der ukrainische Präsident Volodymyr Zelensky befürchtet für diese Nacht erneut massive russische Luftangriffe. Laut dem ukrainischen Geheimdienst könne es in den nächsten Stunden erneut einen groß angelegten Angriff geben, erklärte Zelensky in seiner abendlichen Videobotschaft. Er rief die Bevölkerung auf Luftalarme zu achten. Schon in der vergangenen Nacht griff Russland verschiedene ukrainische Städte mit Dutzenden Raketen und Hunderten Drohnen an. In der Hauptstadt Kiew etwa wurden mehrere Wohnhäuser getroffen. Landesweit wurden mindestens 22 Menschen getötet und 130 verletzt, wie Zelensky selbst sagte. Russland intensiviert seine Angriffe auf die Ukraine. Dazu sagt Ukraine-Korrespondent David Nauer:
2: Russland attackiert die ukrainische Hauptstadt so heftig wie noch nie seit Beginn des Krieges. Man hat aber den Eindruck, diese Attacken auf zivile Ziele sind eher eine Verzweiflungstat des Kreml. Denn an der Front läuft das schlecht für die Russen. Stellenweise erobern die Ukrainer sogar Gebiete zurück. Und auch die russische Wirtschaft steckt zunehmend in Schwierigkeiten, weil der Krieg Unsummen verschlingt. So gesehen sind die russischen Raketen auf Kiew eher ein Zeichen der Schwäche. Schrecklich sind sie trotzdem.
1: Unser Korrespondent David Nauer in der SRF Tagesschau. In der Schweiz werden Energydrinks verkauft, die mehr Koffein enthalten als erlaubt ist. Das zeigt eine Stichprobe von SRF Investigativ und der Sendung Kassensturz. Im Fokus standen Online-Shops und Läden, die Importwaren anbieten. Denn in manchen Ländern ist mehr Koffein in Energydrinks erlaubt. Grundsätzlich sind hierzulande 160 Milligramm Koffein pro halben Liter erlaubt. Von 27 im Labor getesteten Energydrinks enthielten aber 10 teils deutlich mehr. Dass solche Produkte in die Schweiz gelangten, überrasche ihn, sagte Pascal Bischoner, ehemaliger Präsident der Eidgenössischen Kommission für Konsumentenfragen.
3: Die Verkäufer haben ja eine Selbstkontrollepflicht. Sie müssen selber schauen, was sie verkaufen und ob das im Einklang mit das Gesetz ist. Und zweitens, die Behörden müssen da aktiv werden, Anordnungen machen oder eben noch speziell Tests machen, um die Drink zu finden und sagen, das geht nicht einfach so. Also ich bin sehr überrascht.
1: Zwei der angefragten betroffenen Hersteller teilten gegenüber SRF mit, die getesteten Energy Drinks seien nicht für den Schweizer Markt bestimmt gewesen. Der Kanton Graubünden erhält im Kampf gegen die Mafia Unterstützung aus Bern. Das Bundesamt für Polizei, das Fedpol, stelle Ressourcen dazu zur Verfügung, hat der Bündner Regierungsrat Peter Payer bekannt gegeben. Er habe sich kürzlich mit Bundesrat Beat Jans und Fedpol-Direktorin Eva Wildi-Cortez ausgetauscht. Bei diesem Gespräch sei es besonders darum gegangen, wie die beschränkten Ressourcen auf Bundes- und Kantonsebene besser koordiniert werden könnten, um organisierte Kriminalität zu bekämpfen. In der Bündner Gemeinde Roveredo waren im Februar bei einer internationalen Drogenrazzia mehrere mutmaßliche Mafiosi verhaftet worden. Diese hatten ihren Wohnsitz in der Gemeinde Roveredo und sollen in Verbindung zur italienischen Mafia stehen. Nur das Stimmvolk oder auch die Stände? Diese Frage stellt sich beim neuen Vertragspaket mit der EU. Die vorberatenden Kommissionen des Parlaments sind sich nicht einig. Es soll kein Stände mehr nötig sein. Dafür haben sich die außenpolitischen Kommissionen ausgesprochen. Zunächst jene des Ständerats und nun auch noch jene des Nationalrats. Die staatspolitischen Kommissionen der beiden Parlamentskammern hatten sich hingegen für ein Ständemehr ausgesprochen. Der Bundesrat schlägt im Parlament in seiner Botschaft zu den EU-Verträgen vor, die Abstimmung lediglich dem Volksmeer zu unterstellen. Zwei Kurzmeldungen. Auch aus der Schweiz. In Genf haben am Abend rund 900 Kantonsangestellte demonstriert, unter anderem gegen die Sparmaßnahmen, die der Kanton plant. Es war nicht die erste Demo deswegen. Der Kanton Genf will bei seinen Angestellten etwa den Teuerungsausgleich einfrieren oder die Lohnstufen in den nächsten Jahren nicht anpassen. Die Gewerkschaften sprechen von gut 5% Lohnverlust. Und im Thurgau hat ein Mann bei einem Streit einen anderen Mann tödlich verletzt. Dieser Vorfall ereignete sich in Sulgen. Beim Täter handelt es sich um einen 65-jährigen Mann. Dieser habe sich am Nachmittag bei der Polizei gemeldet, er habe jemanden niedergestochen. Das Opfer sei noch vor Ort gestorben. Den 65-jährigen hat die Polizei beim Tatort festgenommen. Überschwemmte Straßen, dicke Hagelkörner und umgekippte Bäume. Über die Schweiz sind starke Gewitter gezogen. Rund 8000 Blitze haben sich bis am frühen Abend entladen, bilanzierte SRF Meteo. Auch starke Böen gab es demnach. Die stärkste wurde in Bad Ragaz im Kanton St. Gallen gemessen mit einer Windgeschwindigkeit von 114 km pro Stunde. Am meisten geregnet hat es in Stabio im Kanton Tessin. Im Kanton Bern beeinträchtigte ein Gewitter zudem den Bahnverkehr. Ein umgestürzter Baum blockierte die Strecke zwischen Bern und Thun. Auf mehreren S-Bahn-Linien gab es in der Folge Ausfälle und Verspätungen. Und damit zum Wetter von heute Mittwoch. Am Morgen ist es im Norden noch wechselnd bewölkt mit lokalen Regengüssen. Am Nachmittag wird es dann aber überall trocken und sonniger mit rund 20 Grad im Norden. Im Tessin scheint den ganzen Tag über die Sonne bei rund 27 Grad. Das waren Nachrichten von Radio SRF, verantwortlich Roger Brendlin.
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1: Die Nachrichten von SRF um 1 mit Roger Brendlin. Das US-Militär hat vor der iranischen Küste einen Öltanker mit einer Rakete angegriffen und außer Gefecht gesetzt. Das Schiff habe versucht, die iranische Insel Karg anzulaufen, teilte das US-Regionalkommando CENTCOM mit. Man habe es mit einer Rakete beschossen, nachdem mehrere Warnungen zuvor ignoriert worden waren. Gemäß den US-Informationen fuhr dieser Tanker unter botswanischer Flagge und war unbeladen. Die USA blockieren seit dem 13. April den gesamten Schiffsverkehr in iranischen Häfen. Insgesamt wurden schon 6 Schiffe außer Gefecht gesetzt und 122 umgeleitet. In Brasilien hat Präsident Lula da Silva empört auf die Strafzölle reagiert, die die USA gegen sein Land angekündigt hatten. Lula da Silva drohte mit Gegenmaßnahmen. Die USA wollen 25% Zoll auf brasilianische Waren erheben. Als Grund nennen sie zu wenig Korruptionsbekämpfung in Brasilien und zu hohe brasilianische Zölle, auch auf US-Waren. Lula führte nicht aus, welche Gegenmaßnahmen er plant, er gibt aber dem Sohn des ehemaligen Präsidenten Bolsonaro eine Mitschuld. Flavio Bolsonaro hatte nämlich kurz zuvor Washington besucht und US-Präsident Trump getroffen. Die USA haben die Zölle noch nicht definitiv beschlossen. Eine öffentliche Anhörung der betroffenen Unternehmen ist für den 6. Juli vorgesehen. Zwei Meldungen aus der Schweiz in Kurzform. In Genf haben am Abend rund 900 Kantonsangestellte demonstriert, unter anderem gegen die Sparmaßnahmen, die der Kanton plant. Es war nicht die erste Demo deswegen. Der Kanton Genf will bei seinen Angestellten etwa den Teuerungsausgleich einfrieren oder die Lohnstufen in den nächsten Jahren nicht anpassen. Die Gewerkschaften sprechen von gut 5% Lohnverlust. Und im Thurgau hat ein Mann bei einem Streit einen anderen Mann tödlich verletzt. Dieser Vorfall ereignete sich in Sulgen. Beim Täter handelt es sich um einen 65-jährigen Mann. Dieser habe sich am Nachmittag bei der Polizei gemeldet. Er habe jemanden niedergestochen. Das Opfer sei noch vor Ort gestorben. Den 65-Jährigen hat die Polizei beim Tatort festgenommen. Das Wetter heute Mittwoch, am Morgen ist es zunächst wechselhaft mit Schauern, dann zunehmend sonnig bei 20 Grad im Norden. Im Süden gibt es viel Sonne bei 27 Grad. Das waren Nachrichten von Radio SRF, verantwortlich Roger Brendlin. SRF-Verkehrsinfo von 1.02 Uhr, 4 Meldungen aus der Westschweiz. Betrifft zunächst die A9 Wöwe Richtung Martigny zwischen B Nord und Saint-Maurice gesperrt nach einem Unfall. Dann die A1 Lausanne Richtung Genf in Höhe Aubonne Verkehrsbehinderung auch nach einem Unfall. Der rechte Fahrstreifen ist blockiert. A9 Sion Richtung Martigny zwischen Ried und Saxon Verkehrsbehinderung nach einem Unfall. Und A9 Martigny Richtung Vevey zwischen dem Arcillier-Tunnel und B Süd Verkehrsbehinderung nach Unfall. Der linke Fahrstreifen ist gesperrt.
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1: Die Nachrichten von SRF um 2 mit Roger Brendlin. Aus der Golfregion werden diese Nacht wieder vermehrt Angriffe gemeldet. Das US-Militär hat nach eigenen Angaben einen Öltanker mit einer Rakete angegriffen. Dieser Tanker habe mehrere Warnungen ignoriert und sei auf einen Hafen der iranischen Insel Karg zugesteuert, teilte das US-Regionalkommando mit. Mehrere hundert Kilometer südlich in der Straße von Hormuz waren in der Nacht Explosionen zu hören bei der Insel Keshem. Dies meldeten iranische Medien. Das US-Militär erklärte später dazu, man habe iranische Luftangriffe abgewehrt. Das iranische Militär habe erneut Nachbarstaaten am Golf angegriffen. Dies deckt sich mit Informationen aus Kuwait und Bahrain. Beide Länder teilten mit, sie seien mit Raketen angegriffen worden. Zwischen den USA und dem Iran gilt eigentlich eine Waffenruhe, beide werfen sich aber gegenseitig vor, diese zu verstoßen. Kleine und mittlere Unternehmen in der Schweiz sind angesichts der Weltlage pessimistisch. Pessimistischer als während der Pandemie. Zu diesem Schluss kommt eine Studie, die die Neue Zürcher Zeitung in Zusammenarbeit mit der Kaleidos Fachhochschule durchgeführt hat. Befragt wurden knapp 500 Führungskräfte von Schweizer KMU. Das jährliche KMU-Barometer notiert aktuell auf dem tiefsten Stand seit dem Start der Erhebung im Jahr 2021. Damals, also mitten in der Pandemie, wurde ein Wert von minus 4,1